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1: Es ist 3.
0: Und jetzt geht's gemütlich durch die Nacht.

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1: Es ist 4 Uhr.
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1: Es ist 5 Uhr.
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1: Es ist 6
2: Uhr. Ich bin Tina Golatrella. Guten Morgen.
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2: Nach dem schweren Reisekarunglück bei Susch im Bündnerland untersuchen die Behörden nun die Nutzung der Sicherheitsgurte. Experten sagen im Blick, dass die Gurtentragepflicht in Reisekars in der Realität schlecht umgesetzt wird. Auch der Fahrtenschreiber und andere technische Geräte des Cars werden ausgewertet. In Frankreich ist gestern Abend ein Zug entgleist. Dabei wurden 44 Personen verletzt, eine davon schwer, wie die Behörden mitteilen. Der Zug war mit 180 Fahrgästen in der Normandie unterwegs. Laut eines Fernsehsenders kollidierte der Zug mit einem noch unbekannten Gegenstand. Gegen Ekrem İmamoğlu, den abgesetzten Istanbuler Stadtpräsidenten und wichtigsten Rivalen von Präsident Recep Tayyip Erdogan, ist ein Urteil gefallen. Türkische Medien berichten, dass er wegen Beleidigung eines Staatsangestellten zu 25 Monaten Haft verurteilt wurde. Zudem darf er sich politisch nicht mehr betätigen. Die Opposition spricht von einem politisch motivierten Verfahren.
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2: Tennisspieler Alexander Zverev steht zum zweiten Mal in seiner Karriere an den US Open im Finale. Der Deutsche bezwang den Russen Karen Khachanov in drei Sätzen. Zverev trifft auf den US-Amerikaner Ben Shelton, der sich im Halbfinale gegen seinen Landsmann Francis Tiafoe durchsetzte. Der Finale findet morgen statt. Es gibt zurzeit keine Meldungen im Sendegebiet, kommen gut und sicher ans Ziel. Es ist sonnig mit frischen 9 Grad am Morgen und sommerlichen 24 Grad am Nachmittag.
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6: Es ist 7
7: Ich bin Tina Golatrella. Guten Morgen.
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7: Nach dem schweren Reisekarunglück bei Susch im Bündnerland untersuchen die Behörden nun die Nutzung der Sicherheitsgurte. Experten sagen im Blick, dass die Gurtentragepflicht in Reisekars in der Realität schlecht umgesetzt wird. Auch der Fahrzenschreiber und andere technische Geräte des Cars werden ausgewertet. In Frankreich ist gestern Abend ein Zug entgleist. Dabei wurden 44 Personen verletzt, eine davon schwer, wie die Behörden mitteilen. Der Zug war mit 180 Fahrgästen in der Normandie unterwegs. Laut eines Fernsehsenders kollidierte der Zug mit einem noch unbekannten Gegenstand. Gegen Ekrem İmamoğlu, den abgesetzten Istanbuler Stadtpräsidenten und wichtigsten Rivalen von Präsident Recep Tayyip Erdogan, ist ein Urteil gefallen. Türkische Medien berichten, dass er wegen Beleidigung eines Staatsangestellten zu 25 Monaten Haft verurteilt wurde. Zudem darf er sich politisch nicht mehr betätigen. Die Opposition spricht von einem politisch motivierten Verfahren.
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7: Tennisspieler Alexander Zverev steht zum zweiten Mal in seiner Karriere an den US Open im Finale. Der Deutsche bezwang den Russen Karen Khachanov in drei Sätzen. Zverev trifft auf den US-Amerikaner Ben Shelton, der sich im Halbfinale gegen seinen Landsmann Francis Tiafoe durchsetzte. Der Finale findet morgen statt. Es gibt zurzeit keine Meldungen im Sendegebiet, kommen gut und sicher ans Ziel. Es ist sonnig mit frischen 9 Grad am Morgen und sommerlichen 24 Grad am Nachmittag.
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8: Willkommen am Samstagmorgen. Guten Start euch rein in das Wochenende. Vielleicht gerade noch eure Wochenendschicht oder unterwegs sind Richtung Bütz oder dann daheim gemütlich am Zmörgeln. Es freut mich, dass ich euch begleite. Mein Name ist Jasmin Langenegger.
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0: Wir spielen euch den besten Sound, wo wir zusammen richtig Samstag können starten im Mittelland an dem Morgen jetzt hier auf dem 32. Vielleicht sind ihr so früh gerade noch am 10 schrubben, schon unterwegs Richtung Wochenendschicht, weil ihr sowieso zu den frühen Aufsteher gehört, auch am Wochenende.
1: Früh Aufsteher und so oben früh ins Bett.
0: Vorbildlich. Und wie sieht denn insgesamt amix so einen Morgen bei euch aus?
1: 5:30 geht der Wecker, dann noch ein bisschen liegen und dann aufstehen und dann die Geschirrwaschmaschine rausräumen, Hühner rauslassen, Kinder fahren, Kinder in die Schule schicken und dann selber arbeiten.
0: Oh, ein riesen Programm. Schon am Morgen früh, dann, wenn ich schon froh bin, wenn ich überhaupt den Weg in die Dusche finde. Aber jetzt am Wochenende könnt ihr hoffentlich ein bisschen chilliger das Ganze angehen. Zusammen mit uns noch ein bisschen leger unterwegs. Oder eben vielleicht wirklich schon am Arbeiten. Auch hier begleiten wir euch sehr gerne durch den Morgen mit den besten Hits aus den 80er und den 90er.
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5: Es ist 7:30.
6: Ich bin Tina Golatrella. Guten Morgen.
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6: Nach dem schweren Reisekarunglück bei Susch im Bündnerland untersuchen die Behörden nun die Nutzung der Sicherheitsgurte. Experten sagen im Blick, dass die Gurtentragepflicht in Reisekars in der Realität schlecht umgesetzt wird. Auch der Fahrtenschreiber und andere technische Geräte des Cars werden ausgewertet. In Frankreich ist gestern Abend ein Zug entgleist. Dabei wurden 44 Personen verletzt, eine davon schwer, wie die Behörden mitteilen. Der Zug war mit 180 Fahrgästen in der Normandie unterwegs. Laut eines Fernsehsenders kollidierte der Zug mit einem noch unbekannten Gegenstand. Gegen Ekrem İmamoğlu, den abgesetzten Istanbuler Stadtpräsidenten und wichtigsten Rivalen von Präsident Recep Tayyip Erdogan, ist ein Urteil gefallen. Türkische Medien berichten, dass er wegen Beleidigung eines Staatsangestellten zu 25 Monaten Haft verurteilt wurde. Zudem darf er sich politisch nicht mehr betätigen. Die Opposition spricht von einem politisch motivierten Verfahren.
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6: In der dritten Runde der Champions Hockey League hat der HC Fribourg-Gotteron sein erstes Heimspiel verloren. Der Schweizer Meister verliert gegen den HC Pilzen aus Tschechien mit 2:4. Morgen treffen die Freiburger noch auf Adler Mannheim. Es gibt zurzeit keine Meldungen im Sendegebiet, kommen gut und sicher ans Ziel. Es ist sonnig mit frischen 9 Grad am Morgen und sommerlichen 24 Grad am Nachmittag.
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0: Guten Morgen am Samstag hier auf Radio 32, wo wir zusammen aufstehen mit Land und wo ich kurz bei euch abchecken wo sind denn die Fans vom SC Langenthal?
1: SC Langenthal, alle!
0: Ja.
1: SC Langenthal, alle!
0: Ja. Eben ganz viele von euch gehen doch gerne ab und zu mal in altehrwürdig Schoren auf Langenthal go Eishockey-Match schauen, oder? Das könnt ihr jetzt auch heute wieder machen. Der SCL, der hat den Berner Cup wieder ins Leben gerufen, erzählt der Geschäftsführer und Sportchef, der Marc Kempf.
2: Wir wünschen uns gutes und intensives Hockey, so kurz vor dem Saisonstart. Darum haben wir auch ganz spezielle Dreicheln anfertigen lassen, wo der Turniersieger darf in Empfang nehmen und bis zur zweiten Ausgabe im 2027 im Besitz vom Siegerteam ist.
0: Ja, und die Halbfinals von dem Berner Cup, die sind schon durch. Da hat es der SCL ins Finale geschafft, hat Hotu bodigt und spielt jetzt eben heute gegen Thun um die Dreicheln. Und dann gibt es auch noch ein Halbfinale natürlich.
2: Das Programm vom Samstag sieht folgendermaßen aus. Am 4. startet das Spiel um Platz 3 und am 8. dann das grosse Finale, wo es um ein Turniersieg geht. 15 Franken kostet der Eintritt am Samstag. Damit kann man beide Spiele schauen. 15 Franken für Sitz- wie Stehplätze, beides gleich. Saisonabend, Besitzer vom SC Langenthal, kommen gratis ans Spiel.
0: Heute der Berner Cup, der grosse Finaltag mit dem Spiel um Platz 3 zwischen Lies und Hotu. Und nachher das grosse Finale am Abend, am 8. dann Langenthal gegen Thun. Und ihr könnt ja mit dabei sein, dann sehen wir uns vielleicht heute am Berner Cup im Schoren.
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1: Es ist 8 Uhr.
2: Ich bin Tina Golatrella. Guten Morgen.
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2: Nach dem schweren Reisekarunglück bei Susch im Bündnerland untersuchen die Behörden nun die Nutzung der Sicherheitsgurte. Experten sagen im Blick, dass die Gurtentragepflicht in Reisekars in der Realität schlecht umgesetzt wird. Auch der Fahrzenschreiber und andere technische Geräte des Cars werden ausgewertet. In Frankreich ist gestern Abend ein Zug entgleist. Dabei wurden 44 Personen verletzt, eine davon schwer, wie die Behörden mitteilen. Der Zug war mit 180 Fahrgästen in der Normandie unterwegs. Laut eines Fernsehsenders kollidierte der Zug mit einem noch unbekannten Gegenstand. Gegen Ekrem İmamoğlu, den abgesetzten Istanbuler Stadtpräsidenten und wichtigsten Rivalen von Präsident Recep Tayyip Erdogan, ist ein Urteil gefallen. Türkische Medien berichten, dass er wegen Beleidigung eines Staatsangestellten zu 25 Monaten Haft verurteilt wurde. Zudem darf er sich politisch nicht mehr betätigen. Die Opposition spricht von einem politisch motivierten Verfahren.
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2: In der dritten Runde der Champions Hockey League hat der HC Fribourg-Gotteron sein erstes Heimspiel verloren. Der Schweizer Meister verliert gegen den HC Pilsen aus Tschechien mit 2-4. Morgen treffen die Freiburger noch auf Adler Mannheim. Es gibt zurzeit keine Meldungen im Sendegebiet, kommen gut und sicher ans Ziel. Es ist sonnig mit frischen 9 Grad am Morgen und sommerlichen 24 Grad am Nachmittag.
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3: Ein wunderbar schöner Spätsommertag heute Mittelland an diesem Samstag. Aber so langsam, aber sicher, muss man ja auch ein bisschen an die Herbstsachen denken, oder? Vielleicht habt ihr euren Schrank zuhause schon umgemodelt. Die Sommersachen wieder ein bisschen mehr gegen Kinder, die Herbstsachen ein bisschen mehr gegen Führende. Und damit ihr auch stylisch durch den Herbst kommt, damit ihr wisst, was Trend ist, der Herbst in Sachen Herbstmode, haben wir bei Mindermode Zotto für euch nachgefragt und erzählen es euch sehr gern, was so die Must-Pieces sind, der Herbst in dieser Halbstunde. Ich bin Jasmin Langenegger, schönen Samstag zusammen, guten Start.
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0: 32. Habt ihr eingeschaltet am Samstagmorgen? Schönen Tag euch mit Land. Schön wird es heute wirklich noch. So ein richtig schöner Spätsommer-Samstag heute, wo das T-Shirt wahrscheinlich spätestens am Nachmittag dann schon noch längt. Auf der Oben braucht es jetzt aber dann amigs gleich wieder ein Jäckli, weil wir gehen natürlich Schritt für Schritt Richtung Herbst zusammen. Und darum, damit ihr in Sachen Kleider auch wirklich parat sind für den Herbst, haben wir mal bei der Erika Minder von Mindermode Zotto nachgefragt, was denn überhaupt so Trend ist, der Herbst. Ich zum Beispiel sehe jetzt überall immer so ein bisschen die Brauntöne.
1: Alles, was braun beinhaltet, wie Nuss, Haselnuss, Karamell, so ein bisschen die feinen Farbtöne. Oder natürlich auch das Bordeaux, das ganz, ganz aktuell ja, einfach da ist. Und ja, man hat ja schon im Sommer eigentlich so ein bisschen die Bordeaux-Töne gehabt. Und jetzt nennen sie sich eher Barolo, ja, so ein bisschen die tieferen, härtigeren Töne, aber auch immer noch der Rotton, ganz aktuell.
0: Heisst also, wenn ihr euch einen Schrank von Sommer auf Herbst am Ummodeln sind, nehmt die braunen und roten Sachen zuvorderst her, oder?
1: Ja, ganz sicher, genau. Braun und Bordeaux, wenn ihr das noch im Schaft habt, vornehmen und tragen.
0: Ja, dann sind ihr voll ready für den Herbst und vor allem voll stylisch unterwegs. Und falls ihr jetzt findet, ja, aber ich hätte eigentlich lieber ganz ein neues Herbst-Outfit, so vielleicht mit ein bisschen Kord oder so, wo auch mega in ist, die Saison, die Erika erzählt hat, dann könntet ihr heute Abend auch noch an die Modeschau gehen von Mindermode. Das haben sie zu Langnau, zu Hotto oder auch zu Langenthal mit wirklich mega viel coolen Kleidern, die ihr könnt anschauen könnt und dann selber auch ausprobieren, wie euch das steht.
2: Guten Morgen! 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
9: Es ist 8:30.
10: Ich bin Tina Golatrella. Guten Morgen.
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10: Die Leistungen der angehenden Gebäudetechnikplaner Sanitäre geben zu reden. Laut Berner Zeitung und Bund sind im vergangenen Jahr schweizweit 29% der Lernenden durch die Abschlussprüfung gefallen. Im Durchschnitt liegt die Durchfallquote bei allen Lehrberufen bei 8,5%. Laut eines Direktors einer Gewerbeschule werden die schulischen Grundkompetenzen der Lernenden zunehmend schlechter. Schweigeminuten, Glockenschläge und Lichtinstallationen. Die USA haben gestern 25 Jahre nach den Terroranschlägen vom 11. September an die Opfer gedacht. Im Zentrum der Gedenkveranstaltungen standen die Angriffsorte, die Zwillingstürme in New York, das Pentagon bei Washington und ein Feld in Pennsylvania, auf das ein Flugzeug gestürzt war. Saudi-Arabien hat eine Ölpipeline zwischen dem Persischen Golf und dem Roten Meer vorübergehend abgestellt wegen Drohnenangriffen, das sagt ein Sprecher der saudischen Regierung. Seit der Öltransport durch die Straße von Hormuz wegen des Irankriegs blockiert ist, hat der Handel über das Rote Meer an Bedeutung gewonnen.
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10: In der dritten Runde der Champions Hockey League hat der HC Fribourg-Gotteron sein erstes Heimspiel verloren. Der Schweizer Meister verliert gegen den HC Pilzen aus Tschechien mit 2:4. Morgen treffen die Freiburger noch auf Adler Mannheim. Es gibt zurzeit keine Meldungen im Sendegebiet, kommen gut und sicher ans Ziel. Es ist sonnig mit frischen 9 Grad am Morgen und sommerlichen 24 Grad am Nachmittag.
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0: Hallo zusammen, ich bin Jasmin und freue mich mega darauf, dass wir am Montag dann wieder zusammen in die neue Woche reinstarten und Mittelland. 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
6: Der hört Radio 32 am 9. Ich bin Tina Golatrella. Guten Morgen.
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6: Die Leistungen der angehenden Gebäudetechnikplaner Sanitäre geben zu reden. Laut Berner Zeitung und Bund sind im vergangenen Jahr schweizweit 29% der Lernenden durch die Abschlussprüfung gefallen. Im Durchschnitt liegt die Durchfallquote bei allen Lehrberufen bei 8,5%. Laut eines Direktors einer Gewerbeschule werden die schulischen Grundkompetenzen der Lernenden zunehmend schlechter. Opfer von häuslicher Gewalt sollen im Tessin einfacher Hilfe erhalten. Dazu werden 150 orangene Briefkästen aufgestellt. Wie Ticino News berichtet, können Betroffene dort eine Nachricht hinterlassen. Anschließend nimmt der Verein Mitigi Against Abuse Kontakt mit der Person auf. Das Angebot richtet sich besonders an Menschen, deren Partner Telefonate oder Nachrichten kontrollieren. Schweigeminuten, Glockenschläge und Lichtinstallationen. Die USA haben gestern 25 Jahre nach den Terroranschlägen vom 11. September an die Opfer gedacht. Im Zentrum der Gedenkveranstaltungen standen die Angriffsorte, die Zwillingstürme in New York, das Pentagon bei Washington und ein Feld in Pennsylvania, auf das ein Flugzeug gestürzt war. Saudi-Arabien hat eine Ölpipeline zwischen dem Persischen Golf und dem Roten Meer vorübergehend abgestellt wegen Drohnenangriffen, das sagt ein Sprecher der saudischen Regierung. Seit der Öltransport durch die Straße von Hormuz wegen des Irankriegs blockiert ist, hat der Handel über das Rote Meer an Bedeutung gewonnen.
8: 2 ab 9 auf der A2 Luzern, die Gotthard zwischen Amsteg und Göschen, 4 km Stau mit 40 Minuten. Wir rechnen dort, sonst hat er Freifahrt. Kommen wir gut weiter. Heute Samstag recht sonnig bei Höchsttemperaturen von 23 Grad. Morgen dann ein Sonnenwolkenmix, wobei gegen später oben Regen möglich ist bei maximalen Temperaturen von 25 Grad.
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8: Das Weekend ist da und ihr seid so zusammen mit uns auf dem 32. Schönheiter. Eingeschaltet früh im Studio bin ich, Vanessa Schenker.
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Gerade 32 hat er eingeschaltet. Und hey, dieser Samstag ist einfach die Schade für das Wort später. Vielleicht liegt ihr gerade noch im Bett, höckelt mit dem Kaffee auf der Terrasse oder seid schon unterwegs zum Einkaufen. Aber ganz egal, wo ihr gerade seid, macht heute einfach mindestens eine Sache, die ihr wirklich Lust drauf habt. Nicht weil ihr müsst, sondern einfach für euch selber. Geniesst das Wochenende in vollen Zügen. Jetzt das nächste mit dem Hit aus den 80er, Broken Wings.

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Der hört Radio 32 und hey, jetzt mal Hand aufs Herz. Wenn jetzt direkt neben euch jemand würde zusammenbrechen, würdet ihr dann wissen, was zu tun ist? Heute ist Welttag von der Ersten Hilfe, ein wichtiges und ein richtiges Thema. Ich glaube, da kann ich gerade mit euch überlegen, wann haben wir den letzten Erste-Hilfe-Kurs gemacht. Und ich glaube, die Antwort bei vielen unter uns ist bei der Autoprüfung. Vielleicht ist das jetzt unser Reminder, unsere Erinnerung, das Erste-Hilfe-Wissen wieder mal aufzufrischen. Im Ernstfall kann genau das dann den Unterschied machen. 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

0: diesem Jahr all das und noch mehr für euch gerade nach den News am 10.
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6: Uhr. Ich bin Tina Colatrella.
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6: Die Leistungen der angehenden Gebäudetechnikplaner Sanitäre geben zu reden. Laut Berner Zeitung und Bund sind im vergangenen Jahr schweizweit 29% der Lernenden durch die Abschlussprüfung gefallen. Im Durchschnitt liegt die Durchfallquote bei allen Lehrberufen bei 8,5%. Laut eines Direktors einer Gewerbeschule werden die schulischen Grundkompetenzen der Lernenden zunehmend schlechter. Opfer von häuslicher Gewalt sollen im Tessin einfacher Hilfe erhalten. Dazu werden 150 orangene Briefkästen aufgestellt. Wie Ticino News berichtet, können Betroffene dort eine Nachricht hinterlassen. Anschließend nimmt der Verein Mitigi Against Abuse Kontakt mit der Person auf. Das Angebot richtet sich besonders an Menschen, deren Partner Telefonate oder Nachrichten kontrollieren. Schweigeminuten, Glockenschläge und Lichtinstallationen. Die USA haben gestern 25 Jahre nach den Terroranschlägen vom 11. September an die Opfer gedacht. Im Zentrum der Gedenkveranstaltungen standen die Angriffsorte, die Zwillingstürme in New York, das Pentagon bei Washington und ein Feld in Pennsylvania, auf das ein Flugzeug gestürzt war. Saudi-Arabien hat eine Ölpipeline zwischen dem Persischen Golf und dem Roten Meer vorübergehend abgestellt wegen Drohnenangriffen, das sagt ein Sprecher der saudischen Regierung. Seit der Öltransport durch die Straße von Hormuz wegen des Irankriegs blockiert ist, hat der Handel über das Rote Meer an Bedeutung gewonnen.
0: 2 ab 10 auf der Heiss von Zürich Richtung Bern zwischen der Raststätt Gunzge Nord und Unzigen Stockens. Auf der 2 Luzern Richtung Gotthard zwischen Amsteg und Göschne 5 km Stau mit 50 Minuten. Wir rechnen dort. Sonst habt ihr aktuell Freifahrt. Kommt gut und sicher am Ziel an. Heute am Samstag recht sonnig bei Höchsttemperaturen von 23 Grad. Morgen dann ein Sonnen-Wolken-Mix, wobei gegen später oben Regen möglich ist bei maximalen Temperaturen von 25 Grad.
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0: Endlich Weekend. Ich glaube, wir fühlen alle zusammen. Wir sind müde von dieser Arbeitswoche und wollen uns einfach nur erholen. Darum ist ja das Weekend da und darum sind auch Temperaturen nicht zu heiß, nicht zu kalt, sondern einfach nur angenehm zum perfekten draussen hückeln. Vitamin D tanken und das Leben genießen. Das wünsche ich euch für das Wochenende für im Studio. Vanessa Schenker.
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0: Radio 32, habt ihr eingeschaltet? Schön, sind ihr mit dabei. Ja, wir können froh sein, die heissen Tage werden langsam weniger. Und am Morgen fragt man sich bereits wieder, längs T-Shirt noch? Brauche ich eine Jacke, brauche ich einen Pulli, was ist eigentlich los? Darum geht sich jetzt doch langsam die Frage, was ist in, was ist alt diese Herbstsaison? Und das könnte uns niemand besser beantworten als Erika Minder aus dem Modegeschäft Minder in Hotu. Erika, ich sehe im Moment überall braun. Ist das Trendfarbe für diesen Herbst?
1: Alles, was braun beinhaltet, wie Nuss, Haselnuss, Karamell, so ein bisschen die feinen Farbtöne. Oder natürlich auch das Bordeaux, das ganz, ganz aktuell ja, einfach da ist. Und ja, man hat ja schon im Sommer eigentlich so ein bisschen die Bordeaux-Töne gehabt. Und jetzt nennen sie sich eher Barolo, ja, so ein bisschen die tieferen, erdigeren Töne. Aber auch immer noch der Rotton, ganz aktuell.
0: Also sind wir ehrlich, gerade jetzt braun, das ist glaube ich nicht Trend vom Herbst, das ist Trend vom Jahr. Braun sehen wir einfach überall. Heisst also, wenn ihr gerade euren Schrank von Sommer auf Herbst ummodelt habt, nehmt die braunen und roten Sachen zu vorderst her, oder?
1: Ja, ganz sicher, genau. Braun und Bordeaux, wenn ihr das noch im Schaft habt, vornehmen und tragen.
0: Dann seid ihr schon voll ready für den Herbst und vor allem stylisch unterwegs. Und wenn ihr jetzt sagt, ja eigentlich hätte ich lieber noch ein neues Herbst-Outfit, dann nichts wie abgehen shoppen. Tut dem Kleiderschrank gut. Und, also ich kann nur von mir reden, aber vielleicht erkennt ihr euch alle drin. Shoppen ist wie Therapie, die halt auch kostet, vielleicht sogar noch teurer als richtige. Aber egal, shoppen macht Spass.

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1: Wenn wir jetzt würden erfahren, dass wir nur noch ein paar wenige Wochen leben, was müsste unbedingt noch geklärt werden? Ich finde die Frage und das Gedankenspiel manchmal wahnsinnig wichtig, um das Leben ein bisschen bewusster zu leben.
2: Ich würde schon sagen, das Thema Tod und Sterben hat mehr für mich mit dem Leben zu tun, als mit dem, was nachher ist.
1: Sagt Pflegeleitung vom Hospiz Aargau, Julia Habemacher. 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

0: Und so geht es für euch weiter. Michael Jackson, parat für euch. Ein Name nach dem anderen, Bon Jovi. Mit Always aus dem 94 ebenfalls ready. Und Musik aus der Schweiz von der Pegasus, Nothing Holding Me Down. Aus dem 23, all das nach den News.
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7: Ich bin Tina Colatrella.
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9: Nach dem schweren Karunglück im Engadin werden Verletzte auch in Österreich behandelt. Das bestätigte die Kantonspolizei Graubünden gegenüber Kisten SDA. Weitere Betroffene wurden auf Spitäler in anderen Kantonen verteilt. Beim Unfall am Donnerstag zwischen Zernetz und Zusch kamen 5 Menschen ums Leben, 40 wurden leicht bis schwer verletzt. Die Angehörigen der Opfer des Bergsturzes am Piz Cengalo wollen keine Berufung einlegen und akzeptieren den Freispruch der 5 Beschuldigten im Bondo-Prozess. Wie die Engadiner Post mitteilt, verzichtet auch die Bündner Staatsanwaltschaft auf einen Weiterzug. Somit wäre das Urteil rechtskräftig. Im Kanton Aargau besitzen immer mehr Personen Waffen. Ende des letzten Jahres waren über 136.000 Waffen und Zubehör registriert. Gleichzeitig wurden laut der Aargauer Zeitung so viele Ausnahmebewilligungen für verbotene Waffen und Zubehör erteilt wie noch nie, insgesamt 1.895. Die Recherche erfolgte nach den tödlichen Schüssen am Aarauer Reif. Neue Kleider belassen das Klima immer stärker. Der CO2-Ausstoß der weltweiten Modeindustrie ist von 2022 bis 2024 um fast 14% gestiegen. Das zeigt ein Bericht der US-Organisation Apparel Impact. Grund ist die steigende Kleiderproduktion. Vor allem Polyester aus Erdöl wird häufiger eingesetzt, weil recyceltes Material teurer ist.
0: Zwei Bälle auf der Eis von Bern Richtung Zürich zwischen Kriegstedt und Herchingen stocken auf mehreren Abschnitten bei der vierten Stunde. Wir rechnen dort. Der auf der Gegenseite Eis Zürich Richtung Bern zwischen der Raststätte Gunzgen Nord und Unsigen stockend A2 Luzern Richtung Gotthard zwischen Amstieg und Göschne 5 km Stau mit 50 Minuten. Wir rechnen dort. Sonst Freifahrt. Kommen gut weiter. Heute am Samstag recht Sonne bei Höchsttemperaturen von 23 Grad. Morgen dann Sonnenwolken-Mix, wobei gegen später oben ein Regen möglich ist. Bei maximalen Temperaturen von 25 Grad.
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0: Und egal, was ihr das Wochenende vorhabt, macht es mit Ruhe, macht es mit Bedacht, macht es mit Freude, genießt euer Weekend. Hinter dem Mikrofon Vanessa Schenker.
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0: Samstagvormittag. SC Langenthal-Fans sind auch um.
1: SC Langenthal! SC Langenthal!
0: Ah, eben. Ganz viele von euch könnt doch gerne ab und zu mal in Schoren auf ein Langenthal Match schauen, oder? Und heute ist es wieder soweit. Der SCL hat den Berner Göb wieder ins Leben gerufen, erzählt der Geschäftsführer und Sportchef Marc Kempf.
2: Wir wünschen uns gutes und intensives Hockey, so kurz vor dem Saisonstart. Darum haben wir auch ganz spezielle Dreichle anfertigen lassen, die der Turniersieger darf in Empfang nehmen und bis zur zweiten Ausgabe im 2027 im Besitz vom Siegerteam ist.
0: Die Halbfinals die sind schon durch. Der SCL steht, nachdem er Hutu geschlagen hat, im Finale und spielt gegen Thun um die Dreichle.
2: Am 4. startet das Spiel um Platz 3 und am 8. dann das grosse Finale, wo es um einen Turniersieg geht. 15 Franken kostet der Eintritt, damit kann man beide Spiele schauen. 15 Franken für Sitz- wie Stehplätze, beides gleich. Saisonabend, Besitzer vom SC Langenthal, kommen gratis ans Spiel.
0: Der Berner Göb heute am 4. Spiel um Platz 3 zwischen Lys und Hotu und anschliessend Grande Finale am 8. Langenthal gegen Thun.
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1: Es ist der 12. September 1983. Der Sommer macht langsam einen Abgang. Nicht so der Sommerhit vom Jahr, der dreht erst richtig auf. Laidback trägt mit Sunshine Reggae ein entspanntes Sommergefühl in die Welt raus. Sunshine.

Das Duo besteht aus zwei dänischen Musikern, der John Guldberg und der Tim Stahl. Die Nummer die entsteht, weil das Wetter in ihrer dänischen Heimat einfach so brutal schlecht ist, ständig regnet es und vielmals ist es einfach viel zu kalt. Am liebsten würden sie jetzt in den nächsten Flüger hocken und ab in die Sonne. Aber leider ist ihr Kessel ziemlich leer. Mit ihrer Band haben sie bis jetzt praktisch noch nichts verdient. Ja gut, wenn schon keine Ferien drin liegen, dann machen wir halt einen Song, der das Ferienfeeling gegen raus transportiert, sagen sie sich. Und so wird aus einem dunklen Kellerstudio so etwas wie ein schöner Sandstrand mit Blick aufs Meer raus. Ja, die beiden sind selber überrascht, wie gut ihnen das gelungen ist. Auch die Fans in ganz Europa lassen sich von dem entspannten Sommersong anstecken. Sunshine Reggae wird ein riesen Hit und bedeutet für die beiden Dänen den Durchbruch im Musikgeschäft.

0: geht's für euch weiter nach den News mit den besten 80er, den grössten 90er und natürlich auch den coolsten 2000er. Alles für euch, gerade jetzt.
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6: Ich bin Tina Colatrella.
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6: Im Kanton Aargau besitzen immer mehr Personen Waffen. Ende des letzten Jahres waren über 136.000 Waffen und Zubehör registriert. Gleichzeitig wurden laut der Aargauer Zeitung so viele Ausnahmebewilligungen für verbotene Waffen und Zubehör erteilt wie noch nie, insgesamt 1.895. Die Recherche erfolgte nach den tödlichen Schüssen am Aarauer Reif. Im solothurnischen Czepach ist ein Autofahrer vermutlich am Steuer eingenickt. Wie die Solothurner Polizei mitteilt, geriet er rechts aufs Trottoir und prallte in eine Straßenmauer. Daraufhin überschlug sich das Auto und kam in der Mitte der Straße zum Stillstand. Der 31-Jährige konnte selber aussteigen. Er wurde leicht verletzt ins Spital gebracht. Eine Alkoholprobe fiel positiv aus. Zudem besaß er keinen gültigen Fahrausweis. Die Angehörigen der Opfer des Bergsturzes am Piz Cengalo wollen keine Berufung einlegen und akzeptieren den Freispruch der fünf Beschuldigten im Bondo-Prozess. Wie die Engadiner Post mitteilt, verzichtet auch die Bündner Staatsanwaltschaft auf einen Weiterzug. Somit wäre das Urteil rechtskräftig. Neue Kleider belassen das Klima immer stärker. Der CO2-Ausstoß der weltweiten Modeindustrie ist von 2022 bis 2024 um fast 14% gestiegen. Das zeigt ein Bericht der US-Organisation Apparel Impact. Grund ist die steigende Kleiderproduktion. Vor allem Polyester aus Erdöl wird häufiger eingesetzt, weil recyceltes Material teurer ist.
0: Es ab 12 Uhr auf der S von Bern Richtung Zürich zwischen Kriegstätten und Herchingen stocken auf mehreren Abschnitten mit 20 Minuten. Wir rechnen auf der Gegenseite S Zürich Richtung Bern zwischen der Raststätte Gunzgen Nord und Niederbipp ebenfalls stockend. Und da 2 Luzern Richtung Gotthard zwischen Amstieg und Göschenen 5 km Stau. Dort mit 50 Minuten. Wir rechnen. Habt viel Geduld und kommt gut und sicher ans Ziel an. Heute am Samstag recht sonnig bei Höchsttemperaturen von 23 Grad. Morgen ein Sonnenwolkenmix, wobei gegen später oben ein Regen möglich ist. Bei maximal Temperaturen von 25 Grad.
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0: Schön, sind ihr mit dabei auf dem 32 an diesem gemütlichen Samstag. Ich hoffe, ihr genießt euch ein Weekend. Mein Name ist Vanessa Schenker.
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0: Radio 32 habt ihr eingeschaltet und habt ihr gewusst, im Ernstfall trägt die wichtigste Person nicht immer unbedingt eine Uniform. Manchmal könnte das auch genau dir sein. Vielleicht sitzt ihr gerade am Mittagstisch oder seid unterwegs noch immer her. Heute am Welttag von der Ersthilfe erinnere ich euch gerne daran, an Schurzi und vielleicht wieder mal den Kurs zu besuchen, damit ihr euch ein Wissen auffrischt. Da muss ich auch mich selber an der Nase nehmen. Und habt ihr gewusst, Erste Hilfe hat sogar einen eigenen Beat, erklärt uns der andere.
1: Also gegen 2 Kompressionen pro Sekunde gibt das. Staying Alive ist ja so ein guter Titel, der das vorgibt. Jetzt ich als Mann habe vielleicht weniger ein gutes Taktgefühl, oder ich zähle einfach lieber. Zählen. So nach dem Motto 1 und 2 und 3 und 4 und 5 und 6.

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0: 32 hier. Hey, ich weiss nicht, wie es euch geht, aber mein Kleiderschrank ist gerade irgendwo zwischen Hochsommer und Winter. Vielleicht fühlt ihr mit mir, die kurzen Sachen sind noch davor. Aber am Morgen ist eben gleich eine Jacke schon wieder ein Muss. Der Herbst, der kommt in grossen Schritt auf uns zu und somit auch wieder neue Kleidung. Darum wollen wir von euch wissen, was legt ihr am liebsten an, wenn die Blätter farbig werden?
1: Jeans und ein Bulli.
2: Lange Hose, so wie jetzt. Ein T-Shirt mit Pullover.
1: Ein Poncho manchmal.
3: Ich habe immer noch so eine leichte Sommerjacke. Ich werde eigentlich nicht zu früh die Winterjacke
0: anlegen. Winter ist ja noch nicht gerade, aber Herbst. Und da hat uns Erika Minder, Inhaberin Mindermode in Huttwil, Trends vom Herbst 26.
4: Alles, was braun beinhaltet, wie Nuss, Haselnuss, Karamell, so ein bisschen die feinen Farbtöne. Oder natürlich auch das Bordeaux, das ganz, ganz aktuell ja, einfach da ist. Und ja, wir hatten ja schon im Sommer eigentlich so ein bisschen die Bordeaux-Töne. Und jetzt nennen sie sich eher Barolo, so ein bisschen die tieferen, härtigeren Töne, aber auch immer noch den Rotton, ganz
0: hey,
4: aktuell.
0: Du hättest jetzt wetten, vor allem bezüglich der Brauntöne, die sieht man nämlich schon den ganzen Sommer. Also meine Liebe, der Weise ist braun und schönes freches Burgundi, sage ich gern immer.
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3: Es ist eins.
4: Ich bin Tina Colatrella.
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4: Im Kanton Aargau besitzen immer mehr Personen Waffen. Ende des letzten Jahres waren über 136.000 Waffen und Zubehör registriert. Gleichzeitig wurden laut der Aargauer Zeitung so viele Ausnahmebewilligungen für verbotene Waffen und Zubehör erteilt wie noch nie, insgesamt 1.895. Die Recherche erfolgte nach den tödlichen Schüssen am Aarauer Reif. Im solothurnischen Cheppach ist ein Autofahrer vermutlich am Steuer eingenickt. Wie die Solothurner Polizei mitteilt, geriet er rechts aufs Trottoir und prallt in eine Straßenmauer. Daraufhin überschlug sich das Auto und kam in der Mitte der Straße zum Stillstand. Der 31-Jährige konnte selber aussteigen. Er wurde leicht verletzt ins Spital gebracht. Eine Alkoholprobe fiel positiv aus. Zudem besaß er keinen gültigen Fahrausweis. Nach dem schweren Karunglück im Engadin werden Verletzte auch in Österreich behandelt. Das bestätigte die Kantonspolizei Graubünden gegenüber Kisten SDA. Weitere Betroffene wurden auf Spitäler in anderen Kantonen verteilt. Beim Unfall am Donnerstag zwischen Zernetz und Zusch kamen 5 Menschen ums Leben, 40 wurden leicht bis schwer verletzt. Die Angehörigen der Opfer des Bergsturzes am Piz Cengalo wollen keine Berufung einlegen und akzeptieren den Freispruch der 5 Beschuldigten im Bondo-Prozess. Wie die Engadiner Post mitteilt, verzichtet auch die Bündner Staatsanwaltschaft auf einen Weiterzug. Somit wäre das Urteil rechtskräftig. Auf der A1 Bern Richtung Zürich stockt der Verkehr zwischen Kriegstetten und Herkingen auf mehreren Abschnitten. Ihr braucht bis zu 25 Minuten länger. Und auf der A1 Zürich Richtung Bern stockt der Verkehr zwischen der Raststätte Gunzgen Nord und Niederbipp. Es ist sonnig bei 22 bis 25 Grad.
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1: Internationale Erfahrungen und auch Betriebspraktikums, genau das schauen wir heute an. Bei mir der Direktor vom BBZ Solothurn Grenchen, der Bernhard Beutler.
2: Hoi Matthias.
1: Ihr bietet im Ausland, aber auch in der Westschweiz Betriebspraktikums neben der Lehre an. Warum sind die so wertvoll?
2: Für mich sind Betriebspraktika persönlich sehr wichtig. Ich habe selber eine Lehre gemacht, habe auch gemerkt, wie wichtig die Sprachen für die Zukunft sind. Die Lernenden haben bei uns die Möglichkeiten, während 2 oder 3 Wochen ein Betriebspraktikum zu machen. Das heisst, sie gehen im Ausland oder auch in der Westschweiz in einen anderen Betrieb und die Sprache perfektionieren, sei das Englisch oder Französisch.
1: Hast du denn auch gerade einen Tipp für Studentinnen und Studenten, die sich die Gedanken machen für so einen Auslandsaufenthalt?
2: Für junge Menschen braucht es oft Mut, diesen Schritt zu machen. Sie haben die Möglichkeit, auch festzustellen, was sie gut können oder was sie noch nicht so gut können, im Betrieblichen oder im Sprachlichen. Sie haben auch die Möglichkeit, bei uns im Weiterbildungszentrum die Sprache zu perfektionieren nach dem Aufenthalt, Französisch oder Englisch oder ein Diplom zu machen. Sie bekommen auch ein Zertifikat, ein Diplom, das sie dann bei einer Bewerbung beilegen können. Und das ist ein grosser Vorteil bei einer Bewerbung nach der Lehre für einen Lernenden oder für eine Lernende.
1: Bernhard, danke vielmals und schön, bist du da gewesen.
2: Merci Matthias.
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6: Im Studio der Dario Jecker.
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6: Heute beginnt in der Schweiz die nationale Food Waste Woche. Verschiedene Organisationen machen bis zum 20. September mit Kochkursen, Ausstellungen und Mitmachaktionen auf Lebensmittelverschwendung aufmerksam. Würde jeder Schweizer Haushalt eine Woche lang keine Mahlzeit wegwerfen, könnten rund 30 Millionen Mahlzeiten gerettet werden. In der Schweiz landen pro Person jedes Jahr durchschnittlich 80 Kilogramm Lebensmittel im Müll. Der Wert beträgt rund 600 Franken. Die Lage für Ölexporte aus Arabien und der Golfregion spitzt sich weiter zu. Damit könnten Benzin- und Dieselpreise auch hier noch weiter ansteigen. Die Ölpipeline, mit der Saudi-Arabien bisher die blockierte Straße von Hormuz umgehen konnte, hat das Land vorsorglich abgeschaltet. Wie das saudische Außenministerium auf X schreibt, sei die Pipeline wegen Drohnenangriffen abgeschaltet worden. Diese wurden aus dem Irak gestartet, mutmaßlich von vom Iran unterstützten Milizen. Bei einem Brand in einem Altersheim in Chile sind mindestens 16 Menschen gestorben. Gegen 3:30 Uhr morgens Schweizer Zeit sei das Feuer ausgebrochen, berichten chilenische Medien. In Chile war zu diesem Zeitpunkt Freitagabend 10:30. Die Brandursache wird untersucht.
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6: Die Schweizer Triathletinnen feiern an der Ironman-Halbdistanz-WM in Nizza einen doppelten Podesterfolg. Julie Deron gewinnt Silber, Alanis Siffert holt Bronze. Gewinnerin ist die Amerikanerin Taylor Nipp. Die Disziplin Ironman Halbdistanz besteht aus fast 2 Kilometer Schwimmen, 90 Kilometer Radfahren und einem Halbmarathon. Ich fahre mal für einen an mit dem Gotthardstau Richtung Süden 5 Kilometer. Zwischen Amsteg und Göschen haben wir ein Plus von 50 Minuten. Richtung Norden sind es 4 Kilometer Stau oder 40 Minuten, die ihr dort steht. Dann gehen wir ins Mittelland auf der A1 Bern Richtung Zürich. Dort staut es zwischen der Verzweigung Lutherbach und Önsingen. Eine halbe Stunde müsst ihr dort mehr rechnen. Und noch in Ostschweiz auf der A1 Zürich Richtung St. Gallen zwischen Wiel und der Raststätte Thurau Süd haben wir nach einem Unfall eine Viertelstunde länger. Gute Fahrt wünsche ich euch allen. Ein wunderbares sonniges Wochenende haben wir hier. Es ist heute strahlend schön und auch morgen gibt es erst gegen Abend zu ein paar Wolken. Das bei heute und morgen maximal 24 Grad.
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4: Im Studio der Dario Jecker.
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4: Heute beginnt in der Schweiz die nationale Food Waste Woche. Verschiedene Organisationen machen bis zum 20. September mit Kochkursen, Ausstellungen und Mitmachaktionen auf Lebensmittelverschwendung aufmerksam. Würde jeder Schweizer Haushalt eine Woche lang keine Mahlzeit wegwerfen, könnten rund 30 Millionen Mahlzeiten gerettet werden. In der Schweiz landen pro Person jedes Jahr durchschnittlich 80 Kilogramm Lebensmittel im Müll. Der Wert beträgt rund 600 Franken. Die Lage für Ölexporte aus Arabien und der Golfregion spitzt sich weiter zu. Damit könnten Benzin- und Dieselpreise auch hier noch weiter ansteigen. Die Ölpipeline, mit der Saudi-Arabien bisher die blockierte Straße von Hormuz umgehen konnte, hat das Land vorsorglich abgeschaltet. Wie das saudische Außenministerium auf X schreibt, sei die Pipeline wegen Drohnenangriffen abgeschaltet worden. Diese wurden aus dem Irak gestartet, mutmaßlich von vom Iran unterstützten Milizen. Bei einem Brand in einem Altersheim in Chile sind mindestens 16 Menschen gestorben. Gegen 3:30 Uhr morgens Schweizer Zeit sei das Feuer ausgebrochen, berichten chilenische Medien. In Chile war zu diesem Zeitpunkt Freitagabend 10:30. Die Brandursache wird untersucht.
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4: Die Schweizer Triathletinnen feiern an der Ironman-Halbdistanz WM in Nizza einen doppelten Podesterfolg. Julie Deron gewinnt Silber, Alanis Siffert holt Bronze. Gewinnerin ist die Amerikanerin Taylor Nipp. Die Disziplin Ironman Halbdistanz besteht aus fast 2 Kilometer Schwimmen, 90 Kilometer Radfahren und einem Halbmarathon. Vor dem Gotthard Richtung Süden 5 Kilometer Stau oder 50 Minuten, die erwarten zwischen Amsteig und Göschenen. In der Gegenrichtung, also Richtung Norden, 4 Kilometer oder 40 Minuten Stau. Auf der Ausweichroute A13 San Bernardino Richtung Chur, stockt zwischen Rotenbrunnen und Reichenau. Gehen wir ins Mittelland, auf der A1 Bahn Richtung Zürich, dort staut zwischen Wangen an der Aare und Herkingen ein Plus von 20 Minuten und dann nochmal zwischen Lenzburg und Baden-West wegen einem Unfall eine halbe Stunde, die wir mit mehr einrechnen dürfen. Gehen wir noch in die Ostschweiz, auf der A3 staut zwischen Sargans und Flums wegen Bauarbeiten plus 20 Minuten. Gute Fahrt wünsche ich. Ein wunderbares sonniges Wochenende haben wir hier. Es ist heute strahlend schön und auch morgen gibt es erst gegen Abend zu ein paar Wolken. Das bei heute und morgen maximal 24 Grad.
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2: Es ist der 12. September 1983. Der Sommer macht langsam einen Abgang. Nicht so der Sommerhit vom Jahr, der dreht erst richtig auf. Laidback trägt mit Sunshine Reggae ein entspanntes Sommergefühl in die Welt.

0: Dänische.
1: Das Duo besteht aus zwei dänischen Musikern, der John Guldberg und der Tim Stahl. Die Nummer die entsteht, weil das Wetter in ihrer dänischen Heimat einfach so brutal schlecht ist. Ständig regnet es und vielmals ist es einfach viel zu kalt. Am liebsten würden sie jetzt in den nächsten Flüger hocken und ab in die Sonne. Aber leider ist ihr Kessel ziemlich leer. Mit ihrer Band haben sie bis jetzt praktisch noch nichts verdient. Ja gut, wenn schon keine Ferien drin liegen, dann machen wir halt einen Song, der das Ferienfeeling gegen raus transportiert, sagen sie sich. Und so wird aus einem dunklen Kellerstudio so etwas wie ein schöner Sandstrand mit Blick aufs Meer raus. Ja, die beiden sind selber überrascht, wie gut ihnen das gelungen ist. Auch die Fans in ganz Europa lassen sich von dem entspannten Sommersong anstecken. Sunshine Reggae wird ein Riesenhit und bedeutet für die beiden Dänen den Durchbruch im Musikgeschäft.

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8: Es ist 4
9: Uhr. Im Studio der Dario Jecker.
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9: Im Kanton Waadt ist gestern Abend ein Motorradfahrer tödlich verunglückt. In Boulogne ist der 63-jährige Schweizer von der Straße abgekommen und gestürzt, teilt die Waadtländer Kantonspolizei mit. Anwohner fanden den Motorradfahrer am Straßenrand liegend. Die Rettungskräfte konnten nur noch den Tod des Mannes feststellen. Nach der absoluten Rekordspende von umgerechnet 40 Millionen Franken hat die rechtspopulistische britische Partei Reform UK gerade nochmal 40 Millionen obendrauf erhalten. Die britische Partei um Nigel Farage hat demnach heute zweimal die höchste je in Großbritannien einzeln gespendete Summe erhalten. Nigel Farage zeigte sich im Interview mit der Zeitung The Telegraph dankbar. Die Spenden stammen demnach von zwei Kryptowährungsunternehmern. Der Politiker Farage bildete die politische Speerspitze der damaligen Brexit-Bewegung. Tanti auguri, joyeux anniversaire, cordiale gratulation. Auch heute hat die Schweiz Geburtstag, und zwar den 178. Sergio Stenz.
10: Am 12. September 1848 ist in der Schweiz die erste Verfassung verabschiedet worden. Und hat aus dem losen Bund von 25 Kantonen einen souveränen Bundesstaat gemacht. Dass der 12. September nicht gefeiert wird, ist extra. Im Schweizer Bürgerkrieg, im Sonderbundskrieg von 1847, haben die einen Bundesstaats mit Regierung und Hauptstadt wollen, die anderen wollen eigenständige Kantone ohne zentrale Regierung bleiben. Die Bundesstaatler haben gewonnen, aber dass der Staat zusammenheben kann, hat man nicht wollen auf dem Sieg herumreiten. Darum hat man auch den 12. September nicht das Fest wollen abfeiern, das so fest für unseren Bundesstaat steht.
9: Vor dem Gotthardtunnel Richtung Süden 5 km Stau zwischen Amsteg und Göschenhänder ein Plus von 50 Minuten. Richtung Norden sind es 4 km oder 40 Minuten, die ihr dort steht. Und dann stockt es noch auf der Ausweichroute A13 San Bernardino Richtung Chur zwischen Rotenbrunnen und Reichenau. In den Mittelland auf der A1-Bahn Richtung Zürich Stau zwischen Meckenwil und Wettigen wegen einem Unfall. Ein Plus von 40 Minuten. Wegen dem Stau auf der A3 Basel Richtung Zürich zwischen Bruck und der Verzweigung Birfeld. Dann haben wir auch noch auf der A3 Chur Richtung Zürich Stau zwischen Sargans und Flums wegen Bauarbeit. Ein Plus von 20 Minuten. Und dann noch in der Region Zürich, und zwar auf der A1 St. Gallen Richtung Zürich, der stockt zwischen dem Rastplatz Balderschwil und Zürich Ost. Und dann noch einmal Richtung St. Gallen zwischen dem Limmertaler Kreuz und dem Gubrist-Tunnel. Gute Fahrt, Janne. Ein wunderbar sonniges Wochenende haben wir hier. Es ist heute strahlend schön und auch morgen gibt es erst gegen Abend zu ein paar Wolken. Das bei heute und morgen maximal 24 Grad.
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1: Es ist 5 Uhr.
2: Im Studio der Dario Jecker. Guten Abend.
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2: Nach dem schweren Karunglück im Engadin sind noch 10 Verletzte im Spital. Sie seien mittel- bis schwer verletzt, berichtet der niederländische Sender NOS. Einige Verletzte werden auch in Österreich behandelt. Inzwischen sind zudem alle 5 Todesopfer identifiziert. Es handelt sich um niederländische Staatsangehörige im Alter von über 70 Jahren. Der Reisekar war am Donnerstag zwischen Zernetz und Susch von der Straße abgekommen und zur Seite gekippt. Die Unfallursache wird weiterhin untersucht. Die BRICS-Staaten sollen mehr für Frieden im Nahen Osten tun. Das fordert der chinesische Staatschef Xi Jinping am BRICS-Gipfeltreffen in der indischen Hauptstadt Neu-Delhi. Die BRICS-Staaten verstehen sich als Gegengewicht zum von den USA geführten Westen. Unter anderem gehören der Gruppe Brasilien, Russland, Indien, China und Südafrika an. Allerdings gibt es auch erhebliche Spannungen zwischen den BRICS-Staaten. Tanti auguri, joyeux anniversaire, cordiale gratulation. Auch heute hat die Schweiz Geburtstag, und zwar den 178. Sergio Stenz.
3: Am 12. September 1848 ist in der Schweiz die erste Verfassung verabschiedet worden und hat aus dem losen Bund von 25 Kantonen einen souveränen Bundesstaat gemacht. Dass der 12. September nicht gefeiert wird, ist extra. Im Schweizer Bürgerkrieg, im Sonderbundskrieg von 1847, haben die einen Bundesstaat mit Regierung und Hauptstadt wollen, die anderen wollen eigenständige Kantone ohne zentrale Regierung bleiben. Die Bundesstaatler haben gewonnen, aber dass der Staat zusammenheben kann, hat man nicht wollen auf dem Sieg herumreiten. Darum hat man auch den 12. September nicht das Fest wollen abfeiern, wo so fest für unseren Bundesstaat steht.
2: 3 Kilometer Stau vor dem Gotthard. Nordportal Richtung Süden. Eine halbe Stunde geht es länger zwischen Wassern und Göschenen. Und in Richtung Norden sind es 4 Kilometer oder 40 Minuten, die ihr dort wartet. Dann haben wir auf der Ausweichroute A13 San Bernardino Richtung Chur. Stockender Verkehr zwischen Rotbrunnen und Reichenau. Im Mittelland auf der A1-Bahn Richtung Zürich staut zwischen Lenzburg und dem Barek-Tunnel nach einem Unfall ein Plus von 25 Minuten. Und darum auch auf der A3 Basel Richtung Zürich zwischen Bruck und der Bezweigung Bierfeld auch ein Plus von 25 Minuten. Dann haben wir noch auf der A1 St. Gallen Richtung Zürich. Dort stockt zwischen dem Rastplatz Balterswil und der Verzweigung Zürich-Ost. Ganz gute Fahrt wünsche ich. Ein wunderbares sonniges Wochenende haben wir hier. Es ist heute strahlend schön und auch morgen gibt es erst gegen Abend zu ein paar Wolken. Das bei heute und morgen maximal 24 Grad.
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1: Es ist 6 Uhr.
2: Im Studio der Dario Jecker. Guten Abend.
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2: Nach dem schweren Karunglück im Engadin sind noch 10 Verletzte im Spital. Sie seien mittel bis schwer verletzt, berichtet der niederländische Sender NOS. Einige Verletzte werden auch in Österreich behandelt. Inzwischen sind zudem alle 5 Todesopfer identifiziert. Es handelt sich um niederländische Staatsangehörige im Alter von über 70 Jahren. Der Reisekar war am Donnerstag zwischen Zernetz und Susch von der Straße abgekommen und zur Seite gekippt. Die Unfallursache wird weiterhin untersucht. Ab heute trainieren die Armee und die Berner Polizei 4 Tage lang gemeinsam Operationen zur Drohnenabwehr. Zu den Schwerpunkten gehört der Schutz von kritischer Infrastruktur. Dazu zählen beispielsweise Kraftwerke und Sendetürme. In der Schweiz sorgten diesen Sommer mehrere ungeklärte Drohnensichtungen für Aufsehen, unter anderem bei einer Militäranlage, beim Militärflugplatz Meiringen und in der Nähe des Kernkraftwerks Gösgen. Russland ist bereit, mit der Ukraine zu verhandeln. Eine Waffenruhe komme jedoch nicht in Frage. Das sagt der russische Außenminister Sergei Lavrov am BRICS-Gipfeltreffen in der indischen Hauptstadt Neu-Delhi. Russland bietet der Ukraine seit Monaten ein Treffen in Moskau an. Der ukrainische Präsident Zelensky lehnt ein solches Treffen in Moskau ab.
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2: Der britische Formel-1-Rennfahrer Lando Norris holt sich die Pole-Position im Großen Preis von Spanien. Der McLaren-Pilot startet am Rennen morgen bei Barcelona vor dem Italiener Kimi Antonelli im Mercedes und dem Niederländer Max Verstappen im Red Bull. Die beiden Audi-Piloten Hülkenberg und Bortoletto holen sich Platz 11 und 12. Vor dem Gotthardtunnel Richtung Norden haben wir 4 km Stau. Zwischen Quinto und Airolo haben wir ein Plus von 40 Minuten. Auf der San Bernardino-Route, also die Ausweichroute, ist A13 Richtung Chur. Dort stockt es zwischen Rotenbrunnen und Reichenau. Dann haben wir in der Region Zürich die A1 Richtung Zürich. Dort stockt es zwischen dem Raschplatz Balterschwil und Zürich-Ost. Und auf dem Westring Richtung St. Gallen stockt es ab Urdorf Süd bis zum Gobrist-Tunnel ein Plus von einer Viertelstunde. Haben wir dort. Ich wünsche eine gute Fahrt. Morgen geht es etwa gleich weiter wie heute. Der Morgen fährt mit um die 11 Grad recht kühl an. Es gibt aber einen Sonnenschein und höchstens um die 24 Grad. Nur gegen morgen Abend sollten ein paar Wolken auftauchen.
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1: Es ist 7
2: Uhr. Im Studio der Dario Jecker. Guten Abend.
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2: Nach dem schweren Karunglück im Engadin sind noch 10 Verletzte im Spital. Sie seien mittel bis schwer verletzt, berichtet der niederländische Sender NOS. Einige Verletzte werden auch in Österreich behandelt. Inzwischen sind zudem alle 5 Todesopfer identifiziert. Es handelt sich um niederländische Staatsangehörige im Alter von über 70 Jahren. Der Reisekar war am Donnerstag zwischen Zernetz und Susch von der Straße abgekommen und zur Seite gekippt. Die Unfallursache wird weiterhin untersucht. Ab heute trainieren die Armee und die Berner Polizei 4 Tage lang gemeinsam Operationen zur Drohnenabwehr. Zu den Schwerpunkten gehört der Schutz von kritischer Infrastruktur. Dazu zählen beispielsweise Kraftwerke und Sendetürme. In der Schweiz sorgten diesen Sommer mehrere ungeklärte Drohnensichtungen für Aufsehen, unter anderem bei einer Militäranlage, beim Militärflugplatz Meiringen und in der Nähe des Kernkraftwerks Gösgen. Die Zahl der Todesopfer nach dem Brand einer Fähre auf den Philippinen steigt auf 76. Laut der Küstenwache seien heute rund 40 Leichen aus der ausgebrannten Fähre geborgen worden. Die Fähre war am Mittwochabend auf dem Weg von der Hauptstadt Manila nach Coron, als der Brand ausbrach. Warum, wird untersucht. Das Schiff war zu diesem Zeitpunkt rund 2 Kilometer vor der Küste.
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2: Der britische Formel-1-Rennfahrer Lando Norris holt sich die Pole-Position im Großen Preis von Spanien. Der McLaren-Pilot startet am Rennen morgen bei Barcelona vor dem Italiener Kimi Antonelli im Mercedes und dem Niederländer Max Verstappen im Red Bull. Die beiden Audi-Piloten Hülkenberg und Bortoletto holen sich Platz 11 und 12. Der 3 Kilometer Stau vor dem Gotthard-Südportal Richtung Norden. Eine halbe Stunde geht es dort länger. Und in der Region Zürich händer auf der A3 von der Verzweigung Zürich weg Richtung Wiedeke stocken zwischen Brunau und Wiedeke ein Plus von 20 Minuten dort und eine Viertelstunde mehr müsst ihr auf dem Westring einrechnen, St. Gallen, Richtung St. Gallen. Dann stocken zwischen Urdorf Süd und dem Gubrisch-Tunnel. Gute Fahrt allen.
1: Die Nacht gering bewölkt mit hohen Wolkenfeldern. Am Sonntag ein Sonnenwolkenmix bei maximalen Temperaturen von 25 Grad. Schön sind ihr mit dabei, hier auf dem 32. Mein Name ist Vanessa Schenker.
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3: Es ist 8 Uhr.
4: Im Studio der Dario Jecker. Guten Abend.
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4: Nach dem schweren Karunglück im Engadin sind noch 10 Verletzte im Spital. Sie seien mittel bis schwer verletzt, berichtet der niederländische Sender NOS. Einige Verletzte werden auch in Österreich behandelt. Inzwischen sind zudem alle 5 Todesopfer identifiziert. Es handelt sich um niederländische Staatsangehörige im Alter von über 70 Jahren. Der Reisekar war am Donnerstag zwischen Zernetz und Susch von der Straße abgekommen und zur Seite gekippt. Die Unfallursache wird weiterhin untersucht. Ab heute trainieren die Armee und die Berner Polizei 4 Tage lang gemeinsam Operationen zur Drohnenabwehr. Zu den Schwerpunkten gehört der Schutz von kritischer Infrastruktur. Dazu zählen beispielsweise Kraftwerke und Sendetürme. In der Schweiz sorgten diesen Sommer mehrere ungeklärte Drohnensichtungen für Aufsehen, unter anderem bei einer Militäranlage, beim Militärflugplatz Meiringen und in der Nähe des Kernkraftwerks Gösgen. Es soll die erste Seeschlacht mit Drohnen überhaupt gewesen sein. Diese Drohnen fliegen nicht, sie schwimmen. 2 unbemannte Marinekriegsboote, also Drohnen, haben im Schwarzen Meer gekämpft. Die ukrainische Marinedrohne habe dabei die russische versenkt, teilt die ukrainische Marine auf Telegram mit. Demnach soll es sich um die erste Schlacht 2 unbemannter Kriegsboote überhaupt gehandelt haben. Russland ist bereit, mit der Ukraine zu verhandeln. Eine Waffenruhe komme jedoch nicht in Frage. Das sagt der russische Außenminister Sergei Lavrov am BRICS-Gipfeltreffen in der indischen Hauptstadt Neu-Delhi. Russland bietet der Ukraine seit Monaten ein Treffen in Moskau an. Der ukrainische Präsident Zelensky lehnt ein solches Treffen in Moskau ab. Keine Meldungen von der Strasse. Ganz gute Fahrt, Janne.
5: Die Nacht gering bewölkt mit hohen Wolkenfeldern. Am Sonntag ein Sonnenwolkenmix bei maximalen Temperaturen von 25 Grad. Schön sind ihr mit dabei, hier auf dem 32. Mein Name ist Vanessa Schenker.
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1: Es ist 9 Uhr.
2: Diese Themen haben heute Schlagzeilen gemacht. Guten Abend.
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2: Ab heute trainieren die Armee und die Berner Polizei 4 Tage lang gemeinsam Operationen zur Drohnenabwehr. Zu den Schwerpunkten gehört der Schutz von kritischer Infrastruktur. Dazu zählen beispielsweise Kraftwerke und Sendetürme. In der Schweiz sorgten diesen Sommer mehrere ungeklärte Drohnensichtungen für Aufsehen, unter anderem bei einer Militäranlage, beim Militärflugplatz Meiringen und in der Nähe des Kernkraftwerks Gösgen. Tanti auguri, joyeux anniversaire, cordiale gratulation. Auch heute hat die Schweiz Geburtstag, und zwar den 178. Selbstverständlich.
3: Am 12. September 1848 ist in der Schweiz die erste Verfassung verabschiedet worden und hat aus dem losen Bund von 25 Kantonen einen souveränen Bundesstaat gemacht. Dass der 12. September nicht gefeiert wird, ist extra. Im Schweizer Bürgerkrieg, im Sonderbundskrieg von 1847, haben die einen Bundesstaats mit Regierung und Hauptstadt wollen, die anderen wollen eigenständige Kantone ohne zentrale Regierung bleiben. Die Bundesstaatler haben gewonnen, aber dass der Staat zusammenheben kann, hat man nicht wollen auf dem Sieg herumreiten. Darum hat man auch den 12. September nicht das Fest wollen abfeiern, wo so fest für unseren Bundesstaat steht.
4: Die Angehörigen der Opfer des Bergsturzes am Piz Cengalo wollen keine Berufung einlegen. Sie akzeptieren den Freispruch der 5 Beschuldigten im Bondo-Prozess. Ihr Anwalt fordert allerdings eine schriftliche Urteilsbegründung für den Freispruch der beiden Mitarbeiter des Amts für Wald- und Naturgefahren. Wie die Engadiner Post mitteilt, verzichtet auch die Bündner Staatsanwaltschaft auf einen Weiterzug. Somit wäre das Urteil rechtskräftig.
2: Im Kanton Waadt ist gestern Abend ein Motorradfahrer tödlich verunglückt. In Boulogne ist der 63-jährige Schweizer von der Straße abgekommen und gestürzt, teilt die Waadtländer Kantonspolizei mit. Anwohner fanden den Motorradfahrer am Straßenrand liegend. Die Rettungskräfte konnten nur noch den Tod des Mannes feststellen. Die Lage für Ölexporte aus Arabien und der Golfregion spitzt sich weiter zu. Damit könnten Benzin- und Dieselpreise auch hier noch weiter ansteigen. Die Ölpipeline, mit der Saudi-Arabien bisher die blockierte Straße von Hormuz umgehen konnte, hat das Land vorsorglich abgeschaltet. Wie das saudische Außenministerium auf X schreibt, sei die Pipeline wegen Drohnenangriffen abgeschaltet worden. Diese wurden aus dem Irak gestartet, mutmaßlich von vom Iran unterstützten Milizen.
5: Alle aktuellen Verkehrsmeldungen findet ihr immer online auf unserer Radio 32 App. Ich wünsche euch ganz eine gute Fahrt. Die Nacht gering bewölkt mit hohen Wolkenfeldern. Am Sonntag ein Sonnenwolkenmix bei maximalen Temperaturen von 25 Grad. Schön sind ihr mit dabei, hier auf dem 32. Mein Name ist Vanessa Schenker.
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1: Es ist Zeni.
2: Diese Themen haben heute Schlagzeilen gemacht. Guten Abend.
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2: Nach dem schweren Karunglück im Engadin sind noch 10 Verletzte im Spital. Sie seien mittel- bis schwer verletzt, berichtet der niederländische Sender NOS. Einige Verletzte werden auch in Österreich behandelt. Inzwischen sind zudem alle 5 Todesopfer identifiziert. Es handelt sich um niederländische Staatsangehörige im Alter von über 70 Jahren. Der Reisekar war am Donnerstag zwischen Zernetz und Susch von der Straße abgekommen und zur Seite gekippt. Die Unfallursache wird weiterhin untersucht.
3: Im Kanton Aargau sind im vergangenen Jahr so viele Aufnahmebewilligungen für verbotene Waffen und Waffenzubehör ausgestellt worden wie noch nie. Laut der Aargauer Zeitung waren es 1.895. Darin seien auch Bewilligungen für Zubehör wie Schalldämpfer und Nachtsichtgeräte enthalten. Insgesamt wurden im Kanton Aargau Ende des letzten Jahres über 136.000 Waffen und Zubehör registriert. Mehr als doppelt so viele wie noch 2017. Die Zeitung recherchierte die Zahlen nach den tödlichen Schüssen am Aarauer Reif mit einer Kalaschnikow.
2: Heute beginnt in der Schweiz die nationale Food Waste Woche. Verschiedene Organisationen machen bis zum 20. September mit Kochkursen, Ausstellungen und Mitmachaktionen auf Lebensmittelverschwendung aufmerksam. Würde jeder Schweizer Haushalt eine Woche lang keine Mahlzeit wegwerfen, könnten rund 30 Millionen Mahlzeiten gerettet werden. In der Schweiz landen pro Person jedes Jahr durchschnittlich 80 Kilogramm Lebensmittel im Müll. Der Wert beträgt rund 600 Franken.
3: Die Leistungen der angehenden Gebäudetechnikplaner Sanitäre geben zu reden. Laut Berner Zeitung und Bund sind im vergangenen Jahr schweizweit 29% der Lernenden durch die Abschlussprüfung gefallen. Im Durchschnitt liegt die Durchfallquote bei allen Lehrberufen bei 8,5%. Laut eines Direktors einer Gewerbeschule werden die schulischen Grundkompetenzen der Lernenden zunehmend schlechter.
2: Nach der absoluten Rekordspende von umgerechnet 40 Millionen Franken hat die rechtspopulistische britische Partei Reform UK gerade nochmal 40 Millionen obendrauf erhalten. Die britische Partei um Nigel Farage hat demnach heute zweimal die höchste je in Großbritannien einzeln gespendete Summe erhalten. Nigel Farage zeigte sich im Interview mit der Zeitung The Telegraph dankbar. Die Spenden stammen demnach von 2 Kryptowährungsunternehmern. Der Politiker Farage bildete die politische Speerspitze der damaligen Brexit-Bewegung.
4: Alle aktuellen Verkehrsmeldungen findet ihr immer online auf unserer Radio 32 App. Ich wünsche euch ganz eine gute Fahrt. Die Nacht gering bewölkt mit hohen Wolkenfeldern. Am Sonntag ein Sonnenwolkenmix bei maximalen Temperaturen von 25 Grad. Schön sind ihr mit dabei, hier auf dem 32. Mein Name ist Vanessa Schenker.
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1: Es ist 11 Uhr.
2: Diese Themen haben heute Schlagzeilen gemacht. Guten Abend.
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2: Ab heute trainieren die Armee und die Berner Polizei 4 Tage lang gemeinsam Operationen zur Drohnenabwehr. Zu den Schwerpunkten gehört der Schutz von kritischer Infrastruktur. Dazu zählen beispielsweise Kraftwerke und Sendetürme. In der Schweiz sorgten diesen Sommer mehrere ungeklärte Drohnensichtungen für Aufsehen, unter anderem bei einer Militäranlage, beim Militärflugplatz Meiringen und in der Nähe des Kernkraftwerks Gösgen. Tanti auguri, joyeux anniversaire, cordiale gratulation. Auch heute hat die Schweiz Geburtstag, und zwar den 178. Sergio Stenz.
3: Am 12. September 1848 ist in der Schweiz die erste Verfassung verabschiedet worden und hat aus dem losen Bund von 25 Kantonen einen souveränen Bundesstaat gemacht. Dass der 12. September nicht gefeiert wird, ist extra. Im Schweizer Bürgerkrieg, im Sonderbundskrieg von 1847, haben die einen Bundesstaats mit Regierung und Hauptstadt wollen, die anderen wollen eigenständige Kantone ohne zentrale Regierung bleiben. Die Bundesstaatler haben gewonnen, aber dass der Staat zusammenheben kann, hat man nicht wollen auf dem Sieg herumreiten. Darum hat man auch den 12. September nicht das Fest wollen abfeiern, wo so fest für unseren Bundesstaat steht.
4: Die Angehörigen der Opfer des Bergsturzes am Piz Cengalo wollen keine Berufung einlegen. Sie akzeptieren den Freispruch der 5 Beschuldigten im Bondo-Prozess. Ihr Anwalt fordert allerdings eine schriftliche Urteilsbegründung für den Freispruch der beiden Mitarbeiter des Amts für Wald- und Naturgefahren. Wie die Engadiner Post mitteilt, verzichtet auch die Bündner Staatsanwaltschaft auf einen Weiterzug. Somit wäre das Urteil rechtskräftig.
2: Im Kanton Waadt ist gestern Abend ein Motorradfahrer tödlich verunglückt. In Boulogne ist der 63-jährige Schweizer von der Straße abgekommen und gestürzt, teilt die Waadtländer Kantonspolizei mit. Anwohner fanden den Motorradfahrer am Straßenrand liegend. Die Rettungskräfte konnten nur noch den Tod des Mannes feststellen. Die Lage für Ölexporte aus Arabien und der Golfregion spitzt sich weiter zu. Damit könnten Benzin- und Dieselpreise auch hier noch weiter ansteigen. Die Ölpipeline, mit der Saudi-Arabien bisher die blockierte Straße von Hormuz umgehen konnte, hat das Land vorsorglich abgeschaltet. Wie das saudische Außenministerium auf X schreibt, sei die Pipeline wegen Drohnenangriffen abgeschaltet worden. Diese wurden aus dem Irak gestartet, mutmaßlich von vom Iran unterstützten Milizen.
5: Alle aktuellen Verkehrsmeldungen findet ihr immer online auf unserer Radio 32 App. Ich wünsche euch ganz eine gute Fahrt. Die Nacht gering bewölkt mit hohen Wolkenfeldern. Am Sonntag ein Sonnenwolkenmix bei maximalen Temperaturen von 25 Grad. Schön sind ihr mit dabei, hier auf dem 32. Mein Name ist Vanessa Schenker.
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1: Es ist 12 Uhr.
2: Nach dem schweren Karunglück im Engadin sind noch 10 Verletzte im Spital. Sein mittel bis schwer verletzt, berichtet der niederländische Sender NOS. Einige Verletzte werden auch in Österreich behandelt. Inzwischen sind zudem alle 5 Todesopfer identifiziert. Es handelt sich um niederländische Staatsangehörige im Alter von über 70 Jahren. Der Reisekar war am Donnerstag zwischen Zernetz und Susch von der Straße abgekommen und zur Seite gekippt. Die Unfallursache wird weiterhin untersucht.
3: Im Kanton Aargau sind im vergangenen Jahr so viele Aufnahmebewilligungen für verbotene Waffen und Waffenzubehör ausgestellt worden wie noch nie. Laut der Aargauer Zeitung waren es 1.895. Darin seien auch Bewilligungen für Zubehör wie Schalldämpfer und Nachtsichtgeräte enthalten. Insgesamt wurden im Kanton Aargau Ende des letzten Jahres über 136.000 Waffen und Zubehör registriert. Mehr als doppelt so viele wie noch 2017. Die Zeitung recherchierte die Zahlen nach den tödlichen Schüssen am Aarauer Reif mit einer Kalischnikow.
2: Heute beginnt in der Schweiz die nationale Food Waste Woche. Verschiedene Organisationen machen bis zum 20. September mit Kochkursen, Ausstellungen und Mitmachaktionen auf Lebensmittelverschwendung aufmerksam. Würde jeder Schweizer Haushalt eine Woche lang keine Mahlzeit wegwerfen, könnten rund 30 Millionen Mahlzeiten gerettet werden. In der Schweiz landen pro Person jedes Jahr durchschnittlich 80 Kilogramm Lebensmittel im Müll. Der Wert beträgt rund 600 Franken.
3: Die Leistungen der angehenden Gebäudetechnikplaner Sanitäre geben zu reden. Laut Berner Zeitung und Bund sind im vergangenen Jahr schweizweit 29% der Lernenden durch die Abschlussprüfung gefallen. Im Durchschnitt liegt die Durchfallquote bei allen Lehrberufen bei 8,5%. Laut eines Direktors einer Gewerbeschule werden die schulischen Grundkompetenzen der Lernenden zunehmend schlechter.
2: Nach der absoluten Rekordspende von umgerechnet 40 Millionen Franken hat die rechtspopulistische britische Partei Reform UK gerade nochmal 40 Millionen obendrauf erhalten. Die britische Partei um Nigel Farage hat demnach heute zweimal die höchste je in Großbritannien einzeln gespendete Summe erhalten. Nigel Farage zeigte sich im Interview mit der Zeitung The Telegraph dankbar. Die Spenden stammen demnach von zwei Kryptowährungsunternehmern. Der Politiker Farage bildete die politische Speerspitze der damaligen Brexit-Bewegung.
4: Alle aktuellen Verkehrsmeldungen findet ihr immer online auf unserer Radio 32 App. Ich wünsche euch ganz eine gute Fahrt. Die Nacht gering bewölkt mit hohen Wolkenfeldern. Am Sonntag ein Sonnenwolkenmix bei maximalen Temperaturen von 25 Grad. Schön sind ihr mit dabei, hier auf dem 32. Mein Name ist Vanessa Schenker.
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1: Es ist eins.
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1: Es ist 2.
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